0: flüstern Sie.
1: Tun Sie es. Dann werden Sie sehen, dass wir erfolgreich waren.
0: Oh. Diese Veränderung. Über dem Gesicht der Toten liegt ein großer und feierlicher Friede.
1: Ja.
0: Die Lippen haben zwar ihren purpurnen Farbton verloren, aber wir blicken in das ruhige, bleiche Gesicht einer schönen Frau, die im Schlaf lächelt. Ha! Was ist das?
1: Sie zerfällt vor unseren Augen zu Staub. Machen wir uns an die Arbeit und beseitigen wir alle Spuren.
0: Ja.
2: Als das geschehen war, begaben wir uns dann zurück zum Pfarrhaus.
0: Ich bin sehr dankbar, dass wir aus der Kirche nach dieser Nacht des Schreckens in die rosige Wärme des Sommermorgens treten können.
1: Ich auch, Reverend. Ich auch.
2: 12. Juli 1841. Alles ist vorbei. Nach dem, was wir in der Morgendämmerung getan haben, wird die Welt wenigstens diese Vampire nicht mehr zu fürchten brauchen. Wie dankbar sollten wir einer barmherzigen Vorsehung sein, dass dieses schreckliche Grabmal nicht von jemandem gestört wurde, der nicht das nötige Wissen hatte, um mit seinem schrecklichen Bewohner umzugehen. Ich schreibe dies ohne Selbstgefälligkeit, sondern einfach erfüllt von großer Dankbarkeit für die Jahre des Selbststudiums, die ich diesem speziellen Thema gewidmet habe.
3: Mit diesen Worten enden die Aufzeichnungen im Auftrags- und Bautagebuch meines Vaters. Obwohl einige Tage später noch ein weiterer Eintrag zu diesem Abenteuer folgt.
2: 15. Juli 1841. Seit dem 12. blieb alles in und um die Kirche ruhig und wie immer. Heute Morgen haben wir das Grabmal von Sarah wieder versiegelt. Die Arbeiter reagierten überrascht darauf, dass der Leichnam verschwunden war, hielten dies aber letztlich für eine natürliche Folge davon, dass er der Luft ausgesetzt worden war. Heute habe ich zudem etwas sehr Seltsames gehört. Es scheint, dass das Kind eines Dorfbewohners in der Nacht des 11. von zu Hause weggelaufen ist und schlafend in einem Gebüsch in der Nähe der Kirche gefunden wurde, sehr blass und ziemlich erschöpft. Es hatte zwei kleine Male am Hals, die inzwischen allerdings wieder verschwunden sind.
0: Was ist dir denn nur passiert, Kleine?
4: Da war eine Dame, eine sehr schöne Dame, in einem weißen Gewand. Die hat mich angesprochen.
5: Komm zu mir, Kleine. Komm.
4: Ich?
5: Ja, du. Du frierst ja. Und deine Kleider sind ja ganz feucht vom Nachttau.
4: Mir ist wirklich kalt. So kalt.
5: Dann komm. Ich will dich wärmen. In meinen Armen wirst du nicht mehr frieren. Bestimmt nicht.
4: Also gut.
5: Ah. Ah.

0: war sehr nett.
1: Kind, was sagst du da?
0: Ich kannte sie nicht. Bestimmt war sie nicht aus dieser Gegend.
1: Himmel.
2: Ich habe die Erklärung für mich behalten, da nun, weil der Vampir nicht mehr existiert, weder für das Kind noch für andere eine weitere Gefahr zu befürchten ist. Denn nur diejenigen, die durch die Umarmung des Vampirs sterben, werden beim Tod ihrerseits zu Vampiren.

0: Ich hoffe von Herzen, dass mein Vater mit all seinem Wissen über die Folklore und den Aberglauben der slawischen Länder recht behalten hat, was das betrifft.
1: Sie hörten Gruselkabinett, Folge 182, Sarahs Grabmal.
2: Das war die

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3: Es ist 4 Uhr. Ich bin Florian Klaus. Wie geht es den deutschen Wäldern? Dafür stellt Bundesagrarminister Reiner heute neue Daten vor. Schon länger werden an den Bäumen wegen des Klimawandels verbreitet Schäden durch Hitze, Trockenheit und Käferbefall beobachtet. Im letzten Jahr kam heraus, dass der Wald in Deutschland durch die großen Schäden inzwischen mehr Kohlenstoff abgibt, als er aufnehmen kann und damit seine Funktion als Klimaschützer auch nicht mehr erfüllen kann. Wenn wir über